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1: Achtung, Achtung, meine Damen und Herren, Sie hören jetzt den neuesten Tanzschlager. Jeder, jede, jedes schreibt auf der Mercedes. Gespielt vom Robert-Renard-Tanzorchester, Gesang Gerd von Osten.

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0: Achtung, Achtung, Sie hören jetzt den Refrain eines der beiden Hauptschlager des ersten Farbentonfilms, der First National. Tilly.
1: Hallo, hallo, hier ist der Telefunken 343. Bitte bleiben Sie einmal stehen und hören Sie mir einen Augenblick zu. Was ich Ihnen jetzt vortrage, ist ein besonders hübscher Schlager, natürlich auf einer neuen Telefunkenplatte.

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